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1: Die Kanarischen Inseln sind ein echtes Paradies für Reisende und bieten weit mehr als nur Sonne und Strand. Ihr ganzjährig mildes Klima macht sie zu einem perfekten Reiseziel, egal ob im Winter oder Sommer. Gerade in den kälteren Monaten Europas locken die Inseln mit angenehmen Temperaturen und viel Sonnenschein, was sie zu einer attraktiven Alternative für alle macht, die dem Winter entfliehen möchten. Jede Insel der Kanaren hat ihren eigenen Charakter. Gran Canaria punktet mit ihrer beeindruckenden Vielfalt, von goldenen Stränden bis zu grünen Berglandschaften. Teneriffa begeistert mit dem majestätischen Teide, Spaniens höchstem Berg, und mit charmanten Küstenorten. Lanzarote fasziniert durch ihre einzigartigen Vulkanlandschaft und die harmonische Architektur, die sich perfekt in die Natur einfügt. Fuerteventura ist ein Paradies für Wassersportler und Strandliebhaber, während La Palma, La Gomera und El Hierro vor allem Wanderer und Naturliebhaber anziehen, die Natur und unberührte Landschaften suchen. Neben den landschaftlichen Highlights bieten die Kanaren auch ein spannendes kulturelles Erlebnis. Historische Altstädte, traditionelle Feste und eine lebendige Gastronomie lassen Besucher in die lokale Lebensweise eintauchen. Die Küche der Kanaren mit Spezialitäten wie Papas, Arrugadas und frischem Fisch ist ein weiterer Grund, die Inseln zu entdecken. Dank der guten Erreichbarkeit, der Schönheit von Natur und Landschaft sowie der Mischung aus Erholung und Aktivurlaub sind die Kanarischen Inseln ein echter Geheimtipp, um Energie zu tanken und gleichzeitig Neues zu entdecken.
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1: Montenegro ist ein herausragendes Reiseziel, weil es auf kleinem Raum eine erstaunliche Vielfalt bietet. Das Land verbindet atemberaubende Natur, historische Städte und die Gastfreundschaft seiner Bewohner zu einem unvergesslichen Erlebnis. Die Adriaküste Montenegros ist geprägt von malerischen Buchten, kristallklarem Wasser und charmanten Küstenstädten wie Kotor und Budva. Die Bucht von Kotor, ein UNESCO-Welterbe, erinnert mit ihren fjordähnlichen Landschaften fast an Norwegen, während die Altstadt von Kotor Besucher mit verwinkelten Gassen, historischen Kirchen und mittelalterlichen Mauern begeistert. Budva hingegen kombiniert Strände mit einem lebendigen Nachtleben und kulturellen Veranstaltungen. Abseits der Küste beeindruckt Montenegro mit seiner wilden Natur. Der Domitor-Nationalpark, ebenfalls UNESCO-geschützt, bietet spektakuläre Berglandschaften, tiefe Schluchten und Gletscherseen. Outdoor-Liebhaber finden hier perfekte Bedingungen zum Wandern, Raften und Klettern. Besonders sehenswert ist die Tara-Schlucht, die tiefste Schlucht Europas, in der man Adrenalinsport und unberührte Natur zugleich erlebt. Kulturell überzeugt Montenegro mit einer Mischung aus Balkantradition, mediterranem Flair und Einflüssen aus Venetien und dem Osmanischen Reich. Zahlreiche Klöster, Festungen und Museen bieten spannende Einblicke in die wechselvolle Geschichte des Landes. Kulinarisch lockt Montenegro mit frischem Fisch und Meeresfrüchten an der Küste sowie herzhaften Fleischgerichten und regionalem Käse im Landesinneren. Ein weiterer Pluspunkt: Montenegro ist noch immer ein vergleichsweise ruhiges Reiseziel mit einem sehr guten Preis-Leistungs-Verhältnis, sodass man Entspannung und Abenteuer ohne Massentourismus genießen kann. Die kurzen Entfernungen zwischen den Highlights machen das Land ideal für Rundreisen, bei denen man Strandurlaub, Naturerlebnisse und Kultur mühelos verbinden kann. Insgesamt bietet Montenegro eine perfekte Mischung aus Natur, Geschichte und Lebensfreude und ist damit ein echtes Juwel für Reisende, die Abwechslung und einen richtigen Geheimtipp suchen.
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1: Wie spart man bei der Urlaubsplanung am effektivsten? Klar, wenn man die Möglichkeiten hat, sind Reisen außerhalb der Hauptsaison mit am günstigsten. Auch bei Flügen unter der Woche kann man einiges an Geld sparen. Frühbucher- und Last-Minute-Angebote kann man vergleichen und wenn man Glück hat, hier zuschlagen. Generell, wenn man sich für ein gewisses Hotel entschieden hat oder eines im Blick hat, kann man verschiedene Portale nutzen und dort eben auch Preisvergleiche vornehmen. Man kann Preisalarm aktivieren, man kann Newsletter abonnieren. Und es gibt bei einer Buchung auch gewisse Buchungsportale, wo man ein gewisses Cashback oder Bonusprogramm vorfindet. Wenn man auf etwas Komfort verzichten kann, dann sind natürlich Ferienwohnungen und Hostels günstiger als manche Hotels. Langzeitbuchungen und Gruppenrabatte kann man gegebenenfalls nutzen. Wenn man dann dort vor Ort am Reiseziel ist, sind öffentliche Verkehrsmittel günstiger als Taxis oder Mietwagen. Hier lohnt es sich natürlich, wenn man sich vorher informiert, genauso wie bei Rabattkarten für Bahn und Busse. Bei Mitfahrgelegenheiten sollte man sicherlich etwas auf das Land aufpassen, zwecks der Sicherheit dort vor Ort. Reiseversicherungen werden bei jeder Buchung angeboten, allerdings sollte man sich hier gut überlegen, braucht man es, hat man bereits vielleicht schon eine, ist es in diesem Fall vielleicht eher überflüssig. Wenn man dann vor Ort etwas bezahlen möchte, dann sollte man auf Währungs- und Kreditkartengebühren achten. Informiert euch einfach nochmal vorher, wenn ihr bereits eine Kreditkarte habt, ob dort gegebenenfalls Gebühren für Geldabhebungen oder eben Bezahlungen vor Ort anfallen.
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1: Barcelona ist ein einzigartiges Reiseziel, das Kultur, Geschichte, Kulinarik und mediterranes Lebensgefühl auf unvergleichliche Weise vereint. Die Stadt begeistert mit ihrer Lage direkt am Meer und einer Mischung an urbanem Flair und entspannter Strandatmosphäre. Ein zentraler Grund für einen Besuch ist die beeindruckende Architektur, allem voran die weltberühmte Sagrada Familia, der Park Güell und die verspielten Häuser wie Casa Batlló. Diese Bauwerke verleihen der Stadt ein unvergleichbares Gesicht und laden zum Staunen ein. Auch für Kulturinteressierte gibt es unzählige Museen, Galerien und historische Viertel wie das Barri Gòtic, in dem engen Gassen, kleine Plätze und mittelalterliche Gebäude eine besondere Stimmung schaffen. Wer das echte Leben der Stadt erleben möchte, schlendert über die lebhafte Flaniermeile La Rambla oder durch die Markthalle La Pulqueria, wo frische Tapas, Meeresfrüchte und regionale Spezialitäten locken. Gleichzeitig bietet Barcelona traumhafte Strände, die nur wenige Minuten vom Stadtzentrum entfernt liegen. Hier kann man sich in der Sonne entspannen, Wassersport treiben oder einfach den Blick aufs Mittelmeer genießen. Abgerundet wird alles durch die katalanische Küche, die kreativen Tapas, frischen Fisch und die berühmte Paella zu einem Erlebnis macht. Barcelona ist somit ideal für alle, die Kultur, Kulinarik und Strandurlaub miteinander verbinden wollen. Ein Reiseziel, das in jeder Jahreszeit seinen Reiz hat und unvergessliche Eindrücke hinterlässt. Der perfekte Reisezeitraum für Barcelona sind die Monate April bis Juni und September bis Oktober. In dieser Zeit herrschen angenehme Temperaturen zwischen 14 und 25 Grad. Es gibt weniger Touristenmassen und günstigere Preise für Unterkünfte und Flüge. Das mediterrane Klima bietet viel Sonnenschein und ideale Bedingungen für Sightseeing sowie Strandbesucher.
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4: Hallihallo und willkommen zurück. Hallo Janzi.
5: Hallo Tali, schön, dass du da bist.
4: Live und in Farbe.
5: Ja, richtig, in einem Podcast-Van.
4: Ja. Ja. Hier ist es wenigstens kühl.
5: Das ist korrekt. Und wir haben Gäste. Ja. Einen, den wir mitnehmen mussten, eine, die wir mitnehmen wollten. Hallo Paula, schön, dass du da bist.
6: Ja, hallo. Ja,
5: du bist die wir mitnehmen wollten.
6: Ja, danke schön. Da freue ich mich sehr drüber.
5: Und hallo Gio, du bist auch der, den wir mitnehmen wollten. Wir freuen uns, also, dass du da bist.
7: Hi, herzlich willkommen auch von meiner Seite aus. Ich fühle mich geehrt, dass ich dabei sein darf.
5: Ja, mal wieder. Das letzte Mal, wo wir im Van waren, haben wir auch einen Podcast aufgenommen. Das wollte ich unbedingt noch dahinterher sagen.
7: Ach ja.
4: Also ihr nehmt nur noch in Vans auf, ja?
5: Wenn G und ich zusammen sitzen, nehmen wir nur noch in Vans.
7: Oder in Cafés.
4: Oder in Cafés, stimmt. Ja. Eigentlich das müsstet ihr traditionell morgen früh zum Frühstück aufnehmen, ne?
7: Eigentlich schon. Ja. Muss mit dabei sein.
5: Ja. Wann wollen wir uns treffen?
7: 7?
5: Da haben die noch nicht auf. 8?
7: 8 ist gut. 8 Uhr im Kommt Kölner. Drauf an, wie lange wir heute feiern.
5: Ja.
4: Das ist egal, 8 Uhr steht.
7: 8 Uhr steht,
4: wir müssen noch nach Hause.
7: 8 Uhr.
5: Wir sind in Leipzig. Ja.
4: Mal wieder.
5: Mal wieder, genau. Stimmt, wir beide waren ja auch schon live.
4: Ja.
5: Genau, richtig, das stimmt.
4: Land of Sponge.
5: Wir müssen jetzt aber mal eben, also Gio kennt der ein oder andere ja schon, der reingehört hat, das ist der Podcast-Papst, ja, für alle, die es nicht mehr genau wissen.
7: Vielleicht kennt ihr mich auch unter So geht Podcast natürlich geht auch, ne?
5: Natürlich,
7: das
5: genau,
7: geht auch.
5: Ist auch.
7: Oder Podfluencer.
5: Ja. Und wir haben aber Paula auch hier sitzen und die habt ihr bei uns noch nicht im Podcast gehört.
6: Ja.
5: Nein.
6: Genau, korrekt.
5: Du machst auch einen Podcast?
6: Ja, tatsächlich. Ich mache einen True-Crime-Podcast mit meiner besten Freundin zusammen. Der heißt Leichenschmaus kann Spuren von Mord enthalten.
5: Okay.
6: Sehr gut.
5: Gibt es eine spezielle Folge von Mord im Van? Gab es da schon mal was bei euch?
6: Bei uns leider noch nicht, aber das kommt direkt auf die Liste.
7: Das ist kein gutes Thema. Wir sind alle hier im Van.
6: Ja, wer
7: True
6: weiß.
7: Crime.
4: Aber es ist noch nicht dunkel.
6: Nee.
4: Das macht ja schon mal ein bisschen entspannter.
6: Aber wenn du jetzt ins Mikrofon isst, dann vielleicht gibt es dann auch einen Mord hier.
7: Nein, ich lasse es lieber.
5: Nein, mach doch ruhig auf. Ich finde, du kannst doch mal das Corny aufmachen.
7: Hey, keine Werbung, keine Werbung.
6: Auch andere Riegel sind lecker.
5: Welche zum Beispiel? Bounty?
6: Oh ja, Kokos ist mein Steckenpferd.
5: Vita Coco ist nicht unsers, haben wir festgestellt.
6: Nee.
7: Warum nicht?
4: Aber das Milchige oder das Wässrige?
6: Beide.
5: Das Milchige finde ich nicht schlimm. Also ich mag Kokosmilch.
7: Aber? Jetzt kommt das große Aber.
5: Ich finde das, ja, das ist mir, glaube ich, zu salzig, das Zeug. Also,
7: salzig?
5: Ich schmeck das nicht.
4: Hast du schon mal eine echte Kokosnuss probiert?
7: Also eine echte Kokosnuss, Jan. Ich weiß nicht, was du da schon wieder denkst.
5: Was kann man denn da falsch denken?
7: Ja. Weiß ich nicht,
4: naja,
7: Jansi.
4: Was sind denn auch Melonen? Keine Ahnung.
7: Wir hatten tatsächlich,
5: Freunde.
7: Jansi, wir hatten tatsächlich in meinem Format eine Sonderepisode und da geht es um, ist eh unsensiert, oder? Hier alles. Es geht um Brüste und Palmen.
5: Bei dir in einem Podcast?
7: Ja, tatsächlich ausnahmsweise.
5: Was ist da falsch gelaufen?
7: Frag Steffi. Liebe Grüße.
5: Steffi.
7: Liebe Grüße gehen raus an Steffi, die gerade zum gleichen Zeitpunkt draußen quatscht. Sie wird diese Episode vielleicht auch hören. Wir wünschen es uns auf jeden Fall. Steffi von Recht Interessant oder Juran Trash oder 5000 andere Formate.
5: Super. Ja. Also möchtest du jetzt darüber sprechen?
7: Nein, hört unbedingt bei So geht Podcast rein.
4: Ich dachte, wir bearbeiten jetzt dein Traumata.
7: Tatsächlich nicht, nein. Lass uns lieber über euren Format quatschen, was ja wunderschön ist. Ich liebe es ja immer hier zu Gast zu sein bei Gefühlsecht, die Podcast-Show.
5: Sehr gut, das freut uns. Genau, wir, würde ich sagen, machen mal mit unserem nächsten
4: Thema
5: Bums weiter.
4: Mit unserem neuesten Trendding.
5: Mit unserem Trendding.
4: Über Gott und die Spülmaschine, meinst du?
5: Die machen wir jetzt.
4: Sehr gut.
0: Über Gott und die Spülmaschine.
4: Und zwar habe ich eine Frage mitgebracht. Der habe ich jetzt ja drei super Leute mir hier gegenüber und neben mir sitzen.
5: Ja.
4: Da bin ich sehr gespannt, wie sehr das in der Diskussion
7: ist. Und KI darf man nicht nutzen, ne, für die Frage.
5: Was denn? Kannst du doch mal ein bisschen deine eigene Kreativität spielen lassen.
7: Das war nur Spaß.
5: Außerdem heißt es nicht KI, das heißt Algorithmus.
4: Genau.
5: Hast du denn nichts gelernt?
7: Doch.
5: Offensichtlich nicht.
7: Ich habe genau dein Wort erfasst vorhin, als du genau
4: also,
7: das gesagt hast.
4: Also, Freunde.
5: Der Sonne.
4: Wenn jeder Mensch die Welt anders erlebt, was verbindet uns dann miteinander?
7: Ich liebe ja diese philosophische Fragen.
4: Ja, was sind eure Blicke jetzt sehen? Ja,
6: ich dachte gerade so, oh, ist aber schon ganz schön spät für die Frage, ganz schön viel Sonne gewesen heute.
7: Lass es kurz auf uns wirken, diese Frage.
5: Das ist ein Podcast, wir haben keine Zeit und die Hörer können ja
4: nicht
5: also
4: sehen.
5: Können sie, aber vielleicht schalten sie dann ab, da liegt Geld.
7: Ja,
6: da liegt vielleicht wäre jetzt doch der richtige Zeitpunkt für den Müsli-Riegel.
7: So, meinst du, damit man wirklich so ein
6: so eine Unterbrechung kurz?
5: Nein, da ist ein Zettel, da steht Sex drauf.
7: Okay,
4: ja,
7: gut.
4: Der
7: jetzt sind wir explizit.
4: Ablenken.
7: Also
5: nein, also nochmal die Frage bitte.
4: Wenn jeder Mensch die Welt anders erlebt, was verbindet uns dann?
7: Wir denken nach. Wir können das natürlich zu Hause nicht hören, dass wir nachdenken. Aber Jansi spielt gerade eine Melodie ein.
5: Das stimmt.
7: Ich würde also erstmal können wir das ja runterbrechen. Wir sehen wirklich jeder mit seiner eigenen Brille die Welt. Ne? Wir haben eigene Gefühle, wir haben Erfahrungen, die wir gesammelt haben in der Vergangenheit. Und das beeinflusst uns ja sehr, sehr stark. Wir haben eigenen Bias, den wir, egal ob das jetzt politisch ist oder religiös oder was auch immer, wir haben irgendwie was in uns, was uns dann auch in dieser Hinsicht in gewisser Weise unterscheidet, einfach von den Gedanken. Weil die Gedanken prägen ja auch dein Verhalten und wir wissen dann, wohin das hinausgehen kann. Das heißt, wir brechen das jetzt erstmal runter. Ne? Also erstmal, was uns verbindet, ist sowieso das Menschliche. Wir können alle, wir leben nicht für immer. Also das verbindet uns definitiv.
5: Also nicht das Menschliche, sondern
7: Sterblichkeit, das verbindet uns definitiv, aber auch die Lebendigkeit, dass wir Freude erleben können, also Gefühle und Emotionen, das verbindet uns definitiv, unabhängig davon, wie unsere Welt aussieht.
1: Wir geben einmal zurück ins Radio, sind aber gleich wieder für euch da.

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1: Das stimmt.
2: Das ist so erstmal meine Antwort runtergebrochen.
1: Auch sehr bildlich.
3: Ja. Sehr gut. Eine gute Antwort.
2: Danke.
4: Das ist ein, sag ich auch, gibt's hier nicht.
3: Ja, mein Gedanke war eher, dass ich glaube, ja, natürlich sind wir alle schon unterschiedlich, aber ich glaube, wir sind oftmals uns viel ähnlicher und es macht ja auch nur Sinn, so, wenn man sich mal die Grundlage des Seins, die Genetik und sowas anguckt, so viel Unterschied ist ja dann da gar nicht mehr. Und die Biochemie in den meisten Köpfen, nicht in denen, die durch ADHS, wie hat er gesagt? ADHS geschädigt sind, genau. Also nicht die Neurodivergenten, aber auch die haben ihre Gemeinsamkeiten und irgendwie die gleichen Blicke und ja auch das System oder die Gesellschaft, in der wir sind, die uns ja in gewisse
2: Schubladen. So einstecken,
3: ja,
2: Formen.
3: Genau.
2: Ja.
3: Ja.
4: Ja, unterschreibe ich. Also das, was ihr beide gesagt habt, unterschreibe ich.
3: Das geht aber hier nicht.
1: Genau.
2: Jansi. Jansi hat natürlich als Co-Host natürlich hier Vorteile. Natürlich, er nutzt seine Macht aus.
1: Aber auch er hat eine freie Meinung, die er eigentlich sehr gerne kundtut.
2: Und das lieben wir auch an ihm.
1: Genau.
4: Das ist richtig. Ich sehe das tatsächlich wirklich so. Also ich glaube, schlussendlich ist es das Sterbliche, was du sagst, ist allerdings auch das Menschliche, wobei das ja nicht überall auf jeden zutrifft. Also deswegen glaube ich, dass das Menschliche uns nicht alle verbindet. Ich glaube, ein ganz, ganz großer Punkt ist die Liebe, die uns verbindet. Ja, also ich glaube, jeder liebt ja auf
1: seine eigene
4: Weise.
1: Art und Weise. Ja.
4: Genau. Also und auch die Menschen, die halt in Anführungsstrichen vielleicht schlechte Menschen sind, lieben. Und ich glaube, dass die Liebe uns verbindet und das, finde ich, eigentlich ist ein schöner Gedanke, den ich mir wünschen würde oder den ich gerne dort haben würde, dass die Liebe uns verbindet.
2: Ja. Mhm. Die Ambivalenz auch in gewisser Weise, ne, dass es schlechte Menschen gibt, die aber auch was Gutes tun, obwohl sie eigentlich an für sich schlechte Menschen sind, aber sie haben eben auch Liebe und Emotionen und Gefühle, obwohl wir von außen natürlich
4: nur das eine sehen,
2: was sie halt schlecht gemacht haben. Zu Recht oftmals, weil es natürlich auch böse Menschen sind. Aber da könnte man sicherlich tiefer einsteigen.
4: Ja, das stimmt.
3: Ich glaube aber auch, dass Hass sehr verbindend sein kann. Also selbst bei nicht schlechten Menschen, man hat ja vielleicht auch mal, ja, Hass ist immer so ein hartes Wort, ne? Aber manchmal hat man es ja vielleicht schon. Und das verbindet schon auch. Also,
2: Beispielsweise, ja. Sagen wir mal, es gibt Menschen, die etwas Unrecht einer anderen Person getan haben, dann geht das ganze Dorf auf diese eine Person zu, weil logischerweise sie hat etwas Böses getan.
3: Ja.
2: Das ganze Dorf ist verärgert, zu Recht wahrscheinlich auch. Und das verbindet dann auch dieser Hass, auch wenn es nicht so schön ist wie Liebe.
3: Genau.
2: Als Verbindungsstück, ne?
1: Aber es gibt immer diese zwischenmenschliche Nuance, finde ich halt dabei, die einen doch verbindet, ne? Also warum entstehen sonst auch Freundschaften?
3: Ja.
1: Weil du hast ja irgendwas, wo man so ähnlich tickt, dass man eine Verbindung halt irgendwie zueinander hat.
4: Ja, oder einfach, wir sind auf dem Podcast-Festival als Beispiel, ne?
1: Ja.
4: Das verbindet uns ja auch. So, und jetzt sitzen wir drei kennen uns, wir kannten uns vorher nicht.
3: Ja.
4: So, und wir sitzen trotzdem zusammen und haben ja eine Verbindung miteinander.
3: Ja. Ja?
4: Und das ist ja auch was Schönes. Ich würde gerne noch mal einmal zurück zu dem Hass gehen. Ich finde es gut, dass du es mit reingepackt hast. Ich bin dann eher derjenige, der natürlich das Positive und die Liebe eher sieht.
2: Was auch schön ist, ja.
4: Trotzdem existiert er ja, also müssen wir uns ja nichts vormachen. Also
3: deswegen machst du auch keinen True Crime Podcast.
4: Deswegen mache ich auch keinen True Crime Podcast.
2: Und sie ist sehr viel konfrontiert wahrscheinlich mit dem Hass, das den Menschen so irgendwie begleitet, seit der Menschheitsgeschichte überhaupt existent ist. Ne?
3: Ja, voll. Aber es ist Liebe, es ist auf jeden Fall das Nachhaltigere und das Stärkere, würde ich sagen.
4: Das genau das unterschreibe ich. Ja.
3: Ja.
4: Also ich glaube auch, dass es das Nachhaltigere ist. Und ich glaube tatsächlich auch, wenn wir über True Crime sprechen, dann in dem Fall, dass vieles ja vielleicht auch aus Liebe passiert und nicht zwingend aus Hass.
3: Ja.
4: Also auch.
3: Ja, bestimmt. Ich glaube,

0: habe. Aber auch, also ich glaube, dass ja ganz viele Taten werden ja auch immer wieder so, Partnerschaftsgewalt zum Beispiel wird ja immer, ja, der hat die zu sehr geliebt oder was weiß ich, das glaube ich, das müssen wir ablegen, das gibt's nicht, das Besitzanspruch, das sind Partnerschaftsgewalt, das sind Femizide, das ist was Schlimmes, aber man, finde ich, merkt es ja oft aus denen, die zurückbleiben davon, die ja Liebe auch zu der Person verbindet und das natürlich sehr, sehr stark ist auch, ja.
1: Was ist eigentlich bei Tali?
0: Ja.
1: Wie ist es? Also du darfst natürlich auch antworten. Du bist nicht hier frei von dieser Antwort.
2: Du bist nicht frei.
3: Ich bin nicht frei. Nee.
1: Also gefangen in gewisser Weise in diesem Van.
3: Ja,
1: mit
3: scheiße.
1: Uns. Wir sind jetzt hier und müssen unsere Zeit verbringen.
3: Raus. Ich will raus.
1: Der Timer läuft und sobald der Timer gelaufen ist quasi und dann wir unsere Zeit erreicht raus, haben, dann öffnet sich dieser Van wie so ein Escape Room.
3: Dann entlassen. Ja, wenn man Spaß dran hat. Nee, also was ich ja eben schon gesagt habe, so, es gibt ja immer dieses Zwischenmenschliche, weil jeder hat ja so grundsätzlich seine eigene Wahrnehmung, was auch in der Welt passiert. Und dann durch dieses Zwischenmenschliche, finde ich, passiert es aber trotzdem, dass man immer Verbindungen zueinander findet. Also man kann Zwischenmenschliches gar nicht abstellen. Man kann, ich zitiere jetzt mal Watzlawick, man kann nicht kommunizieren. Das funktioniert einfach nicht.
1: Das finde ich schön, dass wir sehr schöne Antworten und auch hochwertige Antworten gegeben haben. Ne, es kann ja sein, der eine hätte ja ganz impulsiv darauf geantwortet. Ja. Wir haben versucht, tatsächlich da ein bisschen mehr, ich sag mal so, Hirnschmalz zu investieren und wirklich uns gute Gedanken zu machen, sowohl eben aus verschiedenen Sichtweisen, Wissenschaft, aus der Liebe, ne, aus vielen Seiten kann man diese Antwort formen. Das finde ich schön hier in dieser Runde, ne, so ganz spontan.
2: Ja, und nicht gecastet, nicht geskriptet.
3: Aber das ist bei uns nie.
2: Ja, das stimmt. Ja. Skriptet ihr bei euch im Podcast?
0: Ja, also ja, wir machen es so, dass wir einmal die eine einen Fall vorbereitet für die andere und die andere weiß meistens gar nichts darüber und den tragen wir dann sozusagen vor und danach reagieren wir aber schon authentisch darauf. Dadurch, dass die andere eben auch nichts weiß, hat sie ja dann dieses, was ist der erste Gedanke, den man dazu hat und dann besprechen wir den nochmal und das dann nicht mehr geskriptet natürlich. Ich glaube auch, dass es nicht gut wäre, das zu skripten. Ja. Genau.
1: Aber ich würde sagen, die Recherche macht ja logischerweise bei einem True Crime Format,
3: ja,
1: das ist ja ultra wichtig, ja, die Recherche, während man bei anderen Formaten nicht so viel recherchieren muss, also es hängt natürlich auch an dem Format,
0: ja,
1: ich würde sagen, bei einem True Crime, weil du ja auch mit dem Menschenleben ja doch arbeitest in gewisser Weise und da ja Menschen betroffen sind, also ich habe ja schon mal mit Menschen auch aus der True Crime Bubble gesprochen, die aber sehr viel Hate abbekommen haben, zum Beispiel auch als Kommentare über Apple Podcasts.
4: Wir geben einmal zurück ans Radio, sind aber gleich wieder für euch da. 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
1: Und dann habe ich sie gefragt, wie fühlt ihr euch, also wie geht ihr damit um, ne, mit diesem Hass, dass manchmal Menschen sich getriggert fühlen, weil, keine Ahnung, der Cousin, die Tante war betroffen von diesem Fall oder vielleicht in der gleichen Familie oder weiter weg. Und da fühlen sich die Menschen natürlich angegriffen und du spielst natürlich auch in gewisser Weise mit deren Story. Und da ist dann immer so ein bisschen so ein schmaler Grat zwischen was, wie erzählt man das? Wo darf man überhaupt vielleicht lachen in diesem Format? Ist es überhaupt erlaubt, in einem True-Crime-Format zu lachen? Oder ist es für die Geschädigten etwas nicht so Schönes? Ne? Also da ist es gar nicht so einfach. Da habe ich großen Respekt für jeden, der True-Crime behandelt, muss ich sagen.
2: Ja, es ist wirklich nicht einfach. Also ich muss auch sagen, wir hatten den Fall noch nie, dass jemand gekommen ist und gesagt hat, ja, das ist ein Familienmitglied von mir oder was weiß ich. Und ich will das nicht, dass es behandelt wird. Aber wenn es so wäre, würden wir die Folge auch sofort runternehmen, weil das geht immer vor. Und wenn wir merken, das sind Fälle, die auch in der Öffentlichkeit eher anonym, also mit eben, man weiß nicht, welche Stadt das war und so eher so behandelt werden, dann nennen wir das auch nicht. Also dann passen wir uns da schon auch an. Und ja, ich glaube, man hat schon auf jeden Fall eine Verantwortung ja auch mit dem. Und wir haben es gemerkt, letztes Jahr haben wir 2 Auftritte gehabt mit so einem Format zusammen. Und das war das erste Mal, dass wir so direkt damit konfrontiert waren, dass leider viele True Crime Fans sehr so ein bisschen mordlüstern und es kann gar nicht schlimm genug sein. Also wir hatten dann einen Kritikpunkt, wir hätten das doch mehr schauspielerisch oder so erzählen sollen. Und ich finde, das ist ziemlich pietätlos, weil es immer noch um einen wahren Fall geht und ich spiele jetzt da nicht einen Mord auf der Bühne nach.
1: Ja.
2: So, das finde ich irgendwie krass, wie manche Leute, muss ich halt leider bei der Community auch sagen, irgendwie da vielleicht auch den Punkt vergessen haben, dass es um wahre Geschichten geht und nicht um was ich mir gerade aus dem Ärmel geschüttelt habe.
1: Und bei einem Podcast ist es ja auch so, dass man erzeugt ihr Kopfkino, ne? Jetzt ist es so, ich bin ein sehr empfindlicher Mensch, was sowas angeht. Wenn ich mir True Crime anhöre, dann stelle ich mir das bildlich alles vor, wie in einem Film.
3: Wie ein Krimi, der quasi währenddessen vor deinen Augen passiert.
1: Genau. Ja. Und ich finde das, mich belastet das richtig. Also ich kann auch selten einen Horrorfilm anschauen und selbst bei Hörspiele geht mir viel zu nah. Wenn ich mir das vorstellen kann, ich habe es einmal gehört im Auto damals mit Freunden und dann hieß es, der Johnny hat das und jenes gemacht und dann hat er ihn noch gefragt, warum tötest du mich gerade und so. Und ich fand das voll schrecklich, ich habe mir das vorgestellt und die haben das wirklich gut gemacht, professionell, diese PodcasterInnen. Aber mir ist es sehr nahe gegangen und das war dann eine der letzten Mord-True-Crime-Episoden, die ich mir jemals angehört habe. Ab und zu höre ich dann noch rein bei Mordlust, vielleicht mal, wenn es was gibt, wo es nicht zu hart ist.
2: Ja.
1: Oder bei, gab es ja Weird Crimes und noch Mod of X und so weiter.
2: Ja.
1: Coole Formate auf jeden Fall. Aber ja, das geht mir viel zu nah, muss ich sagen.
2: Ja, verstehe ich auch. Geht, glaube ich, vielen so. Also es gibt, glaube ich, nicht so viele, die ab und zu mal True Crime hören. Also entweder man hört alles, was es gibt, so gefühlt, oder man hört es halt gar nicht.
4: So, da bin ich wieder im Spiel.
2: Schön, dass du auch da bist.
4: Ja, ich trotzdem da bin. Ja.
1: Jetzt interessiert mich, hörst du True Crime?
4: Nein.
1: Gar nicht.
4: Also
1: sind wir ähnlich aufgebaut.
4: Ja, aber du hast ja
3: du gesagt, hast ja schon mal reingehört. Ich glaube, Janzi hat da
1: Ach, du hast gar nicht reingehört.
3: Dafür guckt er Horrorfilme wie nichts Gutes, ne?
4: Auch nicht zwingend. Also, nein, ich gucke nicht zwingend Horrorfilme.
1: Er lässt sich aber dazu bewegen, oder?
3: Warum musste ich dann einen mit dir gucken?
4: Das erkläre ich dir jetzt. Habe ich aber auch schon in der Podcast-Folge. Weil ich es mag, mit jemandem Horrorfilme zu gucken, ja, wenn ich nicht alleine bin. Alleine mag ich das tatsächlich.
2: Ja.
4: Ganz, also das ist ganz krass. Wobei ich auch zum Beispiel Weapons geguckt habe zu Hause alleine. Aber grundsätzlich ist es nicht meins, alleine einen Horrorfilm zu gucken.
1: Ich kann dir was erzählen zu einem Horrorfilm. Stell dir vor, du schaust jetzt mit 2 anderen Freunden einen Horrorfilm. Danach musst du aber nach Hause laufen. Es ist Halloween und du musst über ein Waldstück laufen.
3: Der Clown kommt
1: auch. Zwei Kilometer ungefähr bis nach Hause oder vielleicht auch 3 Kilometer, keine Ahnung. Damals war man jung, man hatte kein Auto.
4: Damals war man jung.
1: Ja, das war wirklich so mit so 15.
4: Du erzählst jetzt von dir?
1: Es ist so, ja, genau. Es ist eine echte Geschichte. Es ist eine wahre Gegebenheit. Also auf jeden Fall bin ich nach diesem, es ist kein True Crime, trotzdem schaut euch einen Film an, lauft aber nicht an, am Abend oder in der Nacht durch diesen Waldstück, weil ihr natürlich kein Auto, kein Fahrrad oder sonst was habt, mit einem Kumpel. Dann läuft ihr durch diesen Waldstück, plötzlich hört ihr irgendwelche komischen Geräusche, hinten steht noch irgendein Auto und ihr läuft und ihr habt wirklich Sorge. Wir sind beide gerannt, junge Männer, 15, 16, sind gerannt durch diesen Waldstück und haben Todesangst gehabt. Da wäre sicherlich nichts passiert, aber trotzdem, du möchtest nachts durch den Wald erstmal gar nicht laufen und dann komische Geräusche hören, das auch nicht, nach einem Horrorfilm schon gar nicht.
4: So, und jetzt, mal unabhängig von Horrorfilmen, das erleben täglich Frauen, unabhängig davon, ob sie einen Horrorfilm geguckt haben oder nicht.
2: Und unabhängig davon, ob sie am Wald vorbeigehen.
4: Ja. Ein täglicher Horrorfilm einer Frau.
1: Bin ich dazu auch wirklich offen, dass wir jetzt auch kurz mal eure Perspektive so hören. Ich glaube, das ist nämlich ein Thema. Ich glaube, wir haben gestern sogar in einem kühlen Getränk auch darüber gesprochen, was Frauen heutzutage alles erleben müssen. Natürlich schon immer wahrscheinlich. Aber trotzdem, uns fällt es halt jetzt auf, weil man doch sich mehr Gedanken darüber macht und merkt eigentlich, wie die Welt so läuft und speziell aus der Frauenseite her. Und ich habe dann auch gesagt, ich könnte mir jetzt nicht vorstellen, erstmal im Datingmarkt zu sein und dann als Frau, weil was da manchmal passiert und nicht nur im Dating, ne, das ist außerhalb vom Dating, aber trotzdem auch im Dating, was da passiert, das möchte ich mir gar nicht vorstellen. Und deswegen hier mal unser größtes Respekt und man müsste viel mehr darüber sprechen. Das tun wir auch.
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1: Ja, wir wechseln die Themen wie andere ihre Unterwäsche. Schnell. aber es ist ja okay. Ja. Möchtet ihr dazu noch was sagen?
2: Ich finde ganz wichtig zu sagen, dass Männer einfach mal grundsätzlich weniger reden sollten und mehr die Frauen reden lassen sollten.
3: Definitiv.
2: Genau. Genau, nicht an, ich sage das jetzt gar nicht zu euch, sondern ich meine als allgemein sollten Männer mehr zuhören.
3: Ende. Sind wir einer Meinung.
4: So, aber dann ja, erzähl doch so. Mal was, wo wir jetzt.
3: Wir wollen ja nicht jetzt sprechen, weil das ist jetzt nicht so.
5: Jetzt wollen cool. Sie uns reden lassen. Katastrophe, wir sind nicht vorbereitet.
2: Oh ja.
5: Nee, aber also was du sagst, grundsätzlich sollten die Männer auch einfach mal zuhören.
3: Oder die Klappe halten.
5: Ja, zuhören einfach nur so, ne? Also
2: geht meistens, wenn man dabei still ist, zuhören.
5: Genau, weil multitaskingfähig ist jetzt auch nicht so das Ding. Aber vielleicht auch einfach mal ernst nehmen, weil man hat immer so das Gefühl, also ich kann eigentlich nur für mich sprechen, ich habe immer so ein bisschen das Gefühl, wenn ich dann mal irgendwie was äußere, womit ich mich nicht wohlfühle und dann werde ich so belächelt, so, ach komm, stell dich doch nicht so an, was ist das denn? Ein kleines Beispiel, bei mir zu Hause, wir sind frisch eingezogen in unser Haus, mein Partner nicht zu Hause und plötzlich laufen so zwei vermummte Gestalten am Haus vorbei und haben das Handy gezückt und Fotos gemacht und ich hatte richtig Schiss. Ich habe auf eine Freundin gewartet, die irgendwie 20 Minuten zu spät gekommen ist, die auch nicht da war und ich habe nur gedacht, was tust du jetzt? Weil man konnte auch kein Gesicht von denen erkennen und. Der eine ist dann auch schon 5 Meter weitergelaufen, hat das Haus von irgendeiner anderen Seite fotografiert. Ich unterstelle es ihm jetzt mal, dass das Haus fotografiert hat. Ich habe auch noch einen Nachbarn nebenan, der hat auch ein richtig schickes Auto da stehen, hätte auch das sein können, aber es war grundsätzlich bei mir vom Hof. Da ich habe geheult wie nichts Gutes, weil ich einfach Schiss hatte. Weil wer weiß, was die ausspionieren. Haben gesehen, oh, die ist gerade alleine zu Hause. Eine junge Frau. Passiert schon nichts. Seitdem habe ich eine Überwachungskamera tatsächlich. Klar, die schützt mich nicht. Aber ich kann vorher schon mal gucken, hey, was ist? Anderthalb Jahre später sitzt bei mir auf der Mauer vorm Haus. Ein Typ fällt mir in den Vorgarten und packt sich die ganze Zeit an die Seite. Ich habe mich nicht rausgetraut, weil was zückt er plötzlich, auch wenn er um Hilfe ruft? Weißt du nicht. Du weißt auch nicht, wer steht plötzlich irgendwo neben dir. Und dann äußert man diese Bedenken. Also ich habe dann meine Eltern auch danach erstmal angerufen, weil mein Partner wieder nicht zu Hause war zu diesem Zeitpunkt. Der war dann zu dem Zeitpunkt nämlich komplett im Ausland. Und meine Mutter sagte nur, aber was stellst du dich denn so an? Früher war das doch auch nicht so. Und ich war so, ja, Mama, aber bei euch, wo ich aufgewachsen bin, erstens ist das Haus so versteckt, da findet man den Hauseingang gar nicht. Und zweitens wohne ich hier in einer Gegend, wo man dann irgendwann auch einfach gar nicht mehr gerne alleine rausgehen will. Und wenn man dann so hört, natürlich wird es durch die Medien immer mehr gepusht und. Es wird immer mehr rausgegeben, hey, so und so sieht es hier gerade aus und da ist schon wieder was passiert und da ist schon wieder was passiert. Natürlich wird man auch davon ja irgendwie ein bisschen geinfluenzt. Aber man macht sich halt mehr Gedanken. Und wenn man dann sagt, ich brauche mal Hilfe und dann heißt es nur, ja nee, stell dich mal nicht so an, dann fühlt man sich schon ein bisschen verarscht, ehrlich
3: gesagt. Man fühlt sich auch alleine gelassen mit den Herausforderungen, die man hat, mit den Ängsten. Man wird nicht ernst genommen.
5: Ja.
3: Da muss man definitiv was ändern. Ich glaube, das betrifft, also viele Männer sind sowieso so, dass sie es eh nicht wahrnehmen. Aber manchmal wundere ich mich, dass dann auch eine Frau, die vielleicht die gleiche Bedenken hat, das auch nicht wahrnimmt, wenn man das äußert. Und da muss man dann direkt die Alarmglocken müssen angehen und man muss dann wirklich sagen, okay, egal, ob das mich nicht stört, schauen wir mal, was da passiert. Und dann sorgt es ja für Ruhe für dich.
5: Genau.
1: Ich möchte das nochmal ein bisschen runterbrechen. Ich möchte tatsächlich das nochmal ein bisschen runterbrechen, dass ich das unabhängig finde von der Gegend, wo man wohnt, dass ich das unabhängig finde von der medialen Betrachtung und dass ich das auch unabhängig, das hast du auch nicht gesagt, aber ich möchte es nochmal betonen, dass ich das unabhängig finde von der Nationalität oder Herkunft von Personen. Ich kenne genügend Deutsche, ja, wenn Männer unterwegs sind, ja, die du hörst, wo du denkst, Alter, wo ist denn überhaupt dein Respekt der Frau gegenüber? Ja?
5: Da ist meist gar nichts vorhanden.
1: Genau, so. Und auch genug mitbekommen, ja. Und wie gesagt, ich möchte nicht tauschen, ja, und ich glaube, das ein oder andere, wenn wir ehrlich sind, war früher tatsächlich dann auch so, wenn du in einer Gruppe unterwegs bist, dann auch wenn der Ersatzbild ist, war das einfach so, ja, weil du vielleicht auch nicht drüber nachgedacht hast oder weil du halt eben in diesem Gruppenzwang bist. Mhm. So, und das ist nicht richtig. Und da muss man sich einfach reflektieren. Ja? Wir haben da schon eine Folge drüber gemacht, deswegen können wir da lange drüber diskutieren. Aber es ist einfach nicht richtig. Und wenn euch das auffällt, dann macht einfach nicht mit. Es ist nicht richtig, an der Frau hinterher zu pfeifen. Es ist nicht richtig.
3: In Spanien ist es sogar strafbar mittlerweile.
1: So. Ja, es gibt Länder, die sind deutlich weiter.
3: Spanien, das stimmt.
1: Ja, Catcalling ist nicht in Ordnung, alles andere auch nicht. Ja, und habe es letztens wieder bei Extrem gefühlt gehört, ja, wo die beiden auch erzählt haben. Ja,
3: da, liebe Grüße gehen raus.
1: Genau, da fährt jemand mit dem Auto neben ihr her. Ja, wie bekloppt muss man denn sein in der heutigen Zeit, ja, dass du nicht weißt, was du damit auslöst, ja. Was du vielleicht auch für Ängste auslöst, weil du ja gar nicht weißt, was hat diese Person unabhängig davon, aber du weißt ja auch gar nicht, was diese Person erlebt hat. Ja? Und das finde ich schon krass, was da heute los ist. Wie gesagt, unabhängig von Nationalität, von Gegend oder ähnliches.
2: Ja, Nationalität hat, also das ist nicht das Aussagekräftige. Das Schlimme ist, es ist halt immer ein Mann.
3: Mhm. So. Das ist und immer
2: da
3: so,
2: ist es egal, woher der kommt und was für eine soziale Schicht der innerhalb, das ist halt immer ein Mann. Das ist das eigentliche Problem.
3: Und da können wir natürlich auch als Männer, vor allem als Männer muss man dann darauf aufmerksam machen, dass man ein bisschen die Gespräche besser verfolgt. Und wenn man merkt in der Runde, das habe ich auch auf Social Media gehört von einer Influencerin, das stimmt auch, wie reagieren Männer in Männerrunden, wenn Frauen wirklich schlecht geredet werden in diesem Gespräch und man eingreifen sollte, greift da jemand zu, weil das sagt ja auch viel. Klar, vielleicht fühlt man sich als Mann dann so, oh mein Gott, ich kann da gar nichts machen, so man fühlt sich so angegriffen, aber ich will das ja nicht verteidigen. Sondern man sollte da immer das Wort aussprechen und sagen, hey Leute, das ist echt nicht okay. Und ich merke das selber auch nach so Fälle wie Colin Fernandes und Co., dass man, ich zumindest, und bei Jan, die weiß ich ja, der macht sich auch Gedanken, da macht man sich als Mann viele Gedanken. Wenn ich dann sowas mitbekomme, merke ich auch so, das ist gar nicht cool so.
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1: Aber trotzdem merkst du manchmal so Leute, die du kennst, und sagst so, wieso fällt ihm das nicht auf? Weil wir einfach Männerbildung zum Thema Frauen und wie respektvoll und so weiter, dass wir einfach nicht auf diesem Level sind. Wir normalisieren Dinge, die eigentlich nicht normal sein sollten, weil das schon immer so gewesen ist. Ja. Und deswegen heißt es, wir müssen es ändern und hinterfragen. Ja. Ne? Das ist der Punkt.
2: Genau, und deswegen, guter Punkt nochmal, und deswegen judge ich deine Mom auch nicht, weil das damals tatsächlich noch eine andere Zeit
3: war.
2: Also genau. Das heißt nicht, dass es damals richtig
3: weniger
2: war,
3: schlimm, ne? Auch aber, war, ne? Aber ja.
2: Genau, aber trotzdem ist es ja auch damals schon so gewesen. Und aber da müssen wir gar nicht so weit zurückgehen. In meiner Jugendzeit war es nicht anders, ja. Da hast du einer Frau auf den Hintern gehauen, die sich dann auch noch gebückt hat. So, und bist du da heute stolz drauf? Nein. Aber war es damals richtig? Nein, war es nicht. Mhm. Ja?
3: So. Ja.
2: Und dieses Bewusstsein musst du einfach schaffen. Aber wir schaffen es einfach gar nicht mehr, oder viele wollen es auch gar nicht, sich zu reflektieren, ja, und einfach mal zu sagen, wie war eigentlich mein Tag heute? War das eigentlich so, wie ich sein möchte?
1: Mhm.
2: Und das kannst du jobtechnisch machen, das kannst du beziehungstechnisch machen, das hast du in jeder Lebenslage.
1: Mhm.
2: Und deswegen glaube ich, man muss einfach viel, viel mehr reflektieren. Man muss einfach viel, viel mehr reflektieren. Mhm. Ja, jeder auch, ne? Aber wir haben ja gerade das Thema, und deswegen glaube ich, ist das ein wichtiger.
1: Ja, und sich sehr stark hinterfragen selbst. Und wenn man merkt, man hat vielleicht blöde Sprüche auch gehauen, ne? Weil ich merke das ja auch. Also es passiert mir auch, nicht blöde Sprüche zu hauen, aber dass man vielleicht zu impulsiv war, weil man denkt so, man geht vielleicht in eine Beziehung ein und dann denkt man so, man macht Komplimente, aber vielleicht war das too much oder so. Dann kann man sich auch entschuldigen. Mhm. Auch wenn vielleicht da was anderes entsteht, aber wenn du merkst, es war vielleicht too much, dass du einfach als Mann sagst, hey, falls das so und so, hey, es tut mir wirklich sehr leid, das war nicht okay, dass man dann trotzdem die Kritik an sich selbst äußert. Das zeigt ja, glaube ich, auch Reife. Das ist, glaube ich, ganz wichtig.
3: Ja.
2: Aktuelles Beispiel, ich finde das schön, dass du das aufgreifst. Ich habe ja gesagt, ich war kurz in Paris letzte Woche. Und es war echt genauso knallerheiß wie hier. Also wirklich.
3: Wenn nicht noch heißer.
2: Wenn nicht noch heißer. So, meine Begleitung war auch normal. Also für mich ist das normal bekleidet, leicht bekleidet, mag der ein oder andere sein. Und
3: was ist normale Kleidung?
2: Genau.
1: Ja, was ist normale Kleidung?
2: Ja, genau, ja. Also für mich ist das, aber jeder soll anziehen, was er will.
3: Genau. Ne?
2: Also das ist erstmal so ein wichtiger Faktor. So, für die mich kennen, möchte ich das auch nochmal zu sagen. So. Aber halt schon Ausschnitt, ja, was ich völlig normal finde, gerade auch bei dem Wetter, finde ich überhaupt nicht schlimm. Aber ich habe tatsächlich auch gemerkt, so, ich konnte mich nicht konzentrieren und ich habe auch mitgekriegt, dass meine Augen teilweise wohin gewandert sind, wo ich mich selber dann immer erwischt habe und gedacht habe.
1: Du hast selber so eine reingehauen quasi, ja, ne? So mental. Ich, ne?
2: Und weil du es gerade gesagt hast, ich habe tatsächlich auch zwei Tage später, als ich zu Hause war, habe ich das nochmal reflektiert. Und habe ihr eine Nachricht geschickt und gesagt, es tut mir wirklich so leid. Ja? Das war nicht richtig. Also ich weiß nicht, ob es dir aufgefallen ist. So. Ja, also

0: Bei mir wäre es wahrscheinlich aufgefallen.
1: Die guckt wahrscheinlich kein Mann im Ausschnitt.
0: Mir?
1: Ja.
0: Das will ich hoffen. aber unabhängig davon, für mich war es wichtig, nochmal zu sagen, dass ich das nicht okay fand von meiner Seite aus. So. Und deswegen fand ich das schön, dass du das gerade nochmal angesprochen hast. Ja.
1: Das ist ultra wichtig, dass speziell Männer darauf achten, weil wenn wir für eine gute Umgebung sorgen, ein gutes Umfeld, dann fühlt sich jeder wohl.
2: Ja.
1: Und nicht nur andere Männer, sondern wirklich jeder.
2: Ja.
1: Ich glaube, da müssen wir hinkommen. Und wir sind eben gerade in ein bisschen schwierigen Zeiten, wo man dann manche Sachen zurücksetzt. Und gerade jetzt muss man aufpassen.
2: Ja,
1: also
2: ja.
1: Politik und so weiter, müssen wir gar nicht tief eingehen. Aber wir wissen, Zeiten verändern sich. Es werden Sachen zurückgeschraubt, die wichtig sind und so weiter.
2: Ich glaube auch, dass für viele, also auch nicht nur Männer, auch alle anderen, ist es mal wichtig zu lernen, was eine echte Entschuldigung ist. Man kann sich nicht entschuldigen, man kann nur entschuldigt werden.
1: Mhm.
2: Das heißt, ich kann darum bitten, aber nicht davon ausgehen, dass die andere Person das dann irgendwie annehmen muss. Und was ganz oft, also was ich persönlich ganz oft auch mitkriege, auch von Männern, ist dieses, ich entschuldige mich dafür, dass du dich so fühlst und das ist keine echte Entschuldigung.
1: Das ist keine Entschuldigung.
2: So, und da muss man halt vielleicht, auch wenn man es nicht so meint, aber daran sollte man auf jeden Fall arbeiten, weil du hast was falsch gemacht, deshalb fühle ich mich jetzt so. Selbst wenn man es nicht so meint. Und das ist ja Kommunikation. Da sollte man üben und auch Kritik annehmen können, auf jeden Fall.
1: Ein schönes und wichtiges Beispiel, glaube ich, dass man auch lernt, was können wir tun und was sollten wir tun und nicht, was denken wir tun zu müssen. Also da müssen wir wirklich einig, also da muss man auf einer Wellenlänge kommen.
3: Wir geben einmal zurück ins Radio, sind aber gleich wieder für euch da.

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1: Da gibt's manchmal so Beispiele und da hat's ein Kollege auf Social Media ganz gut gebracht. Da texten zwei Leute, imaginär, ist Social Media, ne, das ist gespielt. Der Mann, sag ich mal, schickt eine Nachricht. Die Frau hat es so verstanden, sie wartet eigentlich auf ihn und auf jeden Fall reden sie die ganze Zeit einander vorbei. So, das ist jetzt die Kurzfassung. Und der Mann denkt sich so, oh cool, sie will, dass ich das und das mache. Und die Frau war total eigentlich verärgert von ihm und er versteht das nicht und war sogar stolz irgendwie auf sich. Da merkt man so manchmal, das ist jetzt imaginär, aber man merkt manchmal, dass manche Menschen oftmals sich nicht verstehen und beim Texten kann man sich sowieso missverstehen.
2: Das ist halt ja. Das Texten, ne? Also da jeder liest es auch mit einer anderen Emotion.
1: Ja, das schreibt, aber da merkt man halt auch schon, wie man sich auch missverstehen kann. Und da müssen wir ein bisschen besser, deutlich besser lernen, umzugehen.
3: Wir müssen tatsächlich leider, so spannend es ist, ich würde es gerne weitermachen, leider zum Ende des Podcasts kommen, weil wir gleich nochmal auf die Bühne müssen, um, schauen wir mal,
4: abzumoderieren. Um den Hitzeschlag zu bekommen.
3: Und den Hitzeschlag, ja. Das
2: sind ist jetzt ruhig. Ja Gott sei Dank nur noch 2 Sekunden da oben.
3: Genau, eigentlich wollten wir ein bisschen mit euch über Leipzig Lausch sprechen. Das ist
2: hat richtig gut geklappt.
3: Ich finde das Thema war gut.
4: Ja, war voll.
3: Also, das war toll.
4: Voll gut.
1: Es war schön. Also
3: schade, dass wir
1: wichtig.
3: Aber
1: ich finde es gut, dass wir darüber sprechen, ja.
3: Trotzdem möchte ich gerne von euch einen Song haben, den wir auf unsere Playlist setzen, nämlich den Soundtrack auf Gefühls-Echt.
5: Soundtrack auf Gefühls-Echt.
3: Ein Song, wo ihr sagt, der muss auf jeden Fall auf eine Playlist drauf. Also auf unsere in diesem Fall. Weil er gerade in den Kopf gekommen ist, weil er gerade in eurer Playlist hoch und runter gespielt wird. Hast du schon einen im Kopf, Dani? Oder?
2: Muss ich gleich mal im Kopf.
3: Okay, sehr gut. Dann würde ich
2: mein
3: anfangen,
2: Handy
3: weil ich mir sicher bin, dass keiner von euch den nimmt. Ich nehme von Baby Metal Ratatatata.
1: Ja? Ratatatata.
3: Ja, das ist ein Song, der sehr oft gespielt wird. Ja?
2: Sehr, sehr oft.
3: Sehr, sehr oft gespielt wird und er geht ab. Ja, deswegen Ratatatata. Wie sieht es bei dir aus, Paula?
4: Ich würde den Song von Giant Rooks featuring Solan, The Waves. Das ist ein neuer Song, habe ich letztens ZDF Magazin Royal, Sonder, Special Show sind die aufgetreten, das war so schön. The Wave. Ne? Glaube ich, ja. Ja, wunderschön, ich liebe Giant Rooks und das war sehr, sehr schön.
3: Sehr gut. Gio?
1: Ich würde Regalo von Alvaro Soler nehmen. Ich war letztens auf einem Konzert von Alvaro Soler und es ist spanische Musik, es ist so herzlich, es passt zum Wetter natürlich auch warm. Regalo heißt Geschenk und es ist wirklich, er sagt so in dem Song, ein bisschen Spanisch verstehe ich, und er sagt auch in dem Song, das Leben ist ein Geschenk oder die Gegenwart ist ein Geschenk. Und das ist schön, es passt ganz gut, man muss die Situation wertschätzen, wahrnehmen, im Hier und Jetzt da zu sein. Und deswegen trifft mich das positiv. Und ja, Regalo von Alvaro Soler.
3: Schöne Grüße gehen raus.
1: An Alvaro.
3: An Alvaro auf jeden Fall auch.
2: Alvaro, wenn du das hörst.
1: Von gefühlt echt die Podcast-Show.
4: An Giant Rooks natürlich auch.
3: An Giant Rooks auch.
1: Ja, und wenn noch?
3: Baby Metal auch. Und Tully, hau raus.
2: Ich nehme einer von Millionen. Das ist von Kollega und Mo Trip ein Lied. Also es ist auch schon ein bisschen älter tatsächlich. Aber ich finde, das passt so, ne? Also egal wohin, einer von Millionen. Selbst hier beim Leipzig Lauter hast du so viele Menschen, da bist du einer von vielen. Also
3: ja.
4: Einer von 80 Millionen. Wer war das nochmal? Max Giesinger?
2: Giesinger, ja.
1: Einer von 80 Millionen.
4: Jetzt singen wir ja nochmal.
3: Wir beenden das Ganze heute mit eigentlich wie immer, ihr Lieben. Es war mir ein inneres Blumenpflücken, mit euch hier im Podcast-Van gesessen zu haben. Schöne neue Kontakte, freut mich sehr. Alte Kontakte auch immer wieder gern gepflegt.
1: Wortwörtlich alt.
3: Das hast du gesagt. ich fühle mich so alt, wie ich nicht bin. Ja.
1: Das ist alles ist auf Kamera, komm, Jansi.
4: Langjährige Kontakte.
3: Genau, sehr schön. uns bleibt nicht mehr zu sagen, als genießt den Sommer, genießt das schöne Wetter. Stay tuned.
4: Und bleibt gefühlvoll.
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